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1: Mit Alexandra Fekonja. Schönen guten Morgen. Heute ist der internationale Tag der Pflege. Die Gewerkschaft befürwortet einige Maßnahmen der Regierung für den Pflegebereich. Es mangelt aber immer noch an Personal, sagt Reinhard Waldhöer von der Gewerkschaft Goethe.
2: Wir fordern Maßnahmen zur Dienstplanstabilität. Es muss das Einspringen weniger werden. Wir fordern entsprechend hohe Ausbildungszahlen, also Personen in die Ausbildung. Und wir fordern auch Maßnahmen, damit unsere Kolleginnen und Kollegen länger im Beruf bleiben können, als sie es jetzt tun.
1: Die Schwerarbeiterregelung für Pflegekräfte ist ein wichtiger Schritt. Es gibt hier aber noch zu viele Ungerechtigkeiten zwischen den Berufsgruppen, so Waldhöer. Er fordert, dass für alle Berufsgruppen 12 Tage im Schichtdienst pro Monat ausreichen sollen, um in die Schwerarbeiterregelung zu fallen. Zweiter Verhandlungstag heute im Prozess gegen den 21-Jährigen, der einen Anschlag auf das Taylor Swift-Konzert in Wien im August 2024 geplant haben soll. Er hat sich schon beim Prozessauftakt zu den meisten Vorwürfen schuldig bekannt. Ihm und einem weiteren Angeklagten werden terroristische Straftaten und die Beteiligung an einer kriminellen Organisation vorgeworfen. Sollten sie verurteilt werden, drohen ihnen bis zu 20 Jahre Haft. Nach dem Auslaufen einer dreitägigen Waffenruhe haben die Behörden in der ukrainischen Hauptstadt Kiew heute früh einen russischen Luftangriff gemeldet. Die Militärverwaltung hat die Bevölkerung aufgerufen, bis auf weiteres Schutz zu suchen. Es war der erste Luftalarm in Kiew seit Freitag. Und in Wien steigt heute das erste Halbfinale beim Eurovision Song Contest. Als Favoriten fürs Finale gelten Finnland, Griechenland, Schweden und Israel. Was die Siegeschancen angeht, hat Österreichs Hoffnung Cosmo etwas Boden gut gemacht. Allerdings sind seine Chancen offenbar nicht besonders groß. Bei den Wettquoten liegt er auf Platz 27 unter allen 35 Staaten.

0: Nattern. Dichte Wolken mit Regen oder Schnee gibt's zum Start in den Dienstag. Dazu meistens nur höchstens 2 bis 12 Grad. Die Schneefallgrenze liegt teilweise unter 1000 Metern. Am meisten Regen kommt südlich der Alpen und im Südosten herunter. Da sind auch Gewitter mit dabei. Am Nachmittag hört der Regen dann aber auf und von Westen her gehen sich zumindest abseits der Berge ein paar Sonnenfenster aus. Die Temperaturen liegen bei kühlen 5 bis 14 Grad.
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1: Ich weiß, am Abend sitzt du vorm Fernseher. Endlich geht's los mit dem ersten Halbfinale vom Eurovision Song Contest in Wien. Jetzt aber ist erstmal Zeit für Radio. Ganz viel Zeit für Radio. Sitzordnung gibt's auch schon. Nehmt ihr am Frühstückstisch, sitzt, wow, Miley Cyrus.

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Die neue Hit-Garantie mit Melanie Fiona um kurz nach 6 auf Radio 1. Wenn unsere Kinder nicht schwimmen können, dann ist das ein Risiko. Vor allem, wenn sie allein ins Freibad gehen. In Deutschland sperrt nun das erste Bad Nichtschwimmer unter 16 von einem Besuch komplett aus. Ein Zutritt ist nur mit einem Schwimmabzeichen möglich. Jahr für Jahr sterben viele Kinder einen Ertrinkungstod. Jetzt wirst du dich wohl fragen, ob das okay ist. Ich sag dir, ja, denn das Freibad im deutschen Nordrhein-Westfalen bietet vor Ort eine kostenlose Prüfung zum Freischwimmer.

Heute kommt endlich der Regen. Radio One am Dienstag. Sehr trocken war es die letzten Wochen, jetzt aber schickt eine Kaltfront Niederschlag auf Tour. Schon jetzt ab dem Vormittag sind überall im Land Schauer möglich. Es können auch größere Regenmengen zum Beispiel in der Steiermark oder in Kärnten zusammenkommen. Ab dem Nachmittag mischt auch die Sonne mit. Es weht lebhafter Wind bei Höchsttemperaturen zwischen 6 und 14 Grad.

Guten Morgen mit der neuen Hit-Garantie zum Frühstück. Du hörst Radio One am Dienstag. Ciao Bella. Ah, auch auf Italiens Schienen wird gewerkelt und deshalb gibt es ab Mitte August Einschränkungen auf der beliebten Bahnstrecke zwischen Villach und Udine. Deine Geduld ist gefragt, denn so schnell wie sonst ist die Verbindung freilich nicht. Du musst auf einen Schienenersatzverkehr mit Bussen ausweichen, um in Italien aufschlagen zu können. Die Abfahrtszeiten sollen immerhin dem aktuellen Fahrplan entsprechen. Wichtig daher, nützt du die Strecke Villach-Udine oder Retour von 22. August bis 20. September, informier dich bitte vorab in der ÖBB-App, ob deine gewünschte Verbindung auch tatsächlich verkehrt.

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1: Es ist 6.30 Uhr.
2: Mit Alexandra Fekon, ja, schönen guten Morgen. Heute ist der Internationale Tag der Pflege. Die Gewerkschaft befürwortet einige Maßnahmen der Regierung für den Pflegebereich. Es mangelt aber immer noch an Personal, sagt Reinhard Waldhöer von der Gewerkschaft Goethe.
3: Wir fordern Maßnahmen zur Dienstplanstabilität. Es muss das Einspringen weniger werden. Wir fordern entsprechend hohe Ausbildungszahlen, also Personen in die Ausbildung. Und wir fordern auch Maßnahmen, damit unsere Kolleginnen und Kollegen länger im Beruf bleiben können, als sie es jetzt tun.
2: Die Schwerarbeiterregelung für Pflegekräfte ist ein wichtiger Schritt. Es gibt hier aber noch zu viele Ungerechtigkeiten zwischen den Berufsgruppen, so Waldhöer. Er fordert, dass für alle Berufsgruppen 12 Tage im Schichtdienst pro Monat ausreichen sollen, um in die Schwerarbeiterregelung zu fallen. Zweiter Verhandlungstag heute im Prozess gegen den 21-Jährigen, der einen Anschlag auf das Taylor Swift-Konzert in Wien im August 2024 geplant haben soll. Er hat sich schon beim Prozessauftakt zu den meisten Vorwürfen schuldig bekannt. Ihm und einem weiteren Angeklagten werden terroristische Straftaten und die Beteiligung an einer kriminellen Organisation vorgeworfen. Sollten sie verurteilt werden, drohen ihnen bis zu 20 Jahre Haft. Nach dem Auslaufen einer dreitägigen Waffenruhe haben die Behörden in der ukrainischen Hauptstadt Kiew heute früh einen russischen Luftangriff gemeldet. Die Militärverwaltung hat die Bevölkerung aufgerufen, bis auf weiteres Schutz zu suchen. Es war der erste Luftalarm in Kiew seit Freitag. Und in Wien steigt heute das erste Halbfinale beim Eurovision Song Contest. Als Favoriten fürs Finale gelten Finnland, Griechenland, Schweden und Israel. Was die Siegeschancen angeht, hat Österreichs Hoffnung Cosmo etwas Boden gut gemacht. Allerdings sind seine Chancen offenbar nicht besonders groß. Bei den Wettquoten liegt er auf Platz 27 unter allen 35 Startern. Dichte Wolken mit Regen oder Schnee gibt's zum Start in den Dienstag. Dazu meistens nur höchstens 2 bis 12 Grad. Die Schneefallgrenze liegt teilweise unter 1000 Metern. Am meisten Regen kommt südlich der Alpen und im Südosten herunter. Da sind auch Gewitter mit dabei. Am Nachmittag hört der Regen dann aber auf und von Westen her gehen sich zumindest abseits der Berge ein paar Sonnenfenster aus. Die Temperaturen liegen bei kühlen 5 bis 14 Grad.
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5: Pankratius heißt der Spielverderber, dem wir heute die Kaltfront zu verdanken haben. Berühmt, berüchtigt und verschrien als Eisheiliger. Bei uns im Tal ist es natürlich noch erträglich. Eisige Temperaturen gibt es aber in 2000 Metern Höhe. Da haben wir heute Morgen zwischen minus 6 und minus 3 Grad. Ja, der Pankratius kann gern da oben bleiben.
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Für die müssen wir uns alles andere als genieren. Die Flashback-Hits auf Radio 1 mit Man Without Hats, kurz nach 6:30. Wenn Shakira Fußballhymnen singt, haben die Wörter, bei denen jeder noch so angeheiterte Fan mitsingen kann. Nach Waka Waka 2010 steuert die singende Kolumbianerin auch heuer wieder den offiziellen Song zur Fußballweltmeisterschaft bei, nennt sich Dai Dai. Der Song in voller Länge soll am kommenden Donnerstag veröffentlicht werden. Shakira singt gemeinsam mit Burna Boy aus Nigeria. Die Reaktionen auf ihr Insta-Posting sind gemischt. Online häufen sich die Kommentare, der Song sei ein schlechteres Waka Waka. Wird der Shakira egal sein, bringt sicherlich ordentlich Kohle, die sie nach ihren Steuerrückzahlungen von über 20 Millionen Euro sicher gut gebrauchen kann.

Pause für den Frühling, Start für den Regen. Guten Morgen am Dienstag hier auf Radio One. Und diesen Niederschlag brauchen wir ja schon lange, so ehrlich müssen wir sein. Gut so, in den nächsten Stunden regnet es also immer wieder. Intensiver regnen sollte es bei dir im Süden, in Kärnten und in der Steiermark. Dazu weht lästiger, kalter Nordwestwind. Zieh dich ein bisschen wärmer an. Es ist nämlich frischer geworden draußen. 6 bis 14 Grad sind drinnen.

0: So ein Song, der tut einfach keinem weh. Er tut einfach gut. Michael Schulte auf Radio One. Beautiful Reason. Ich bin Maxi Kavan. Schön, dass du reinhörst. Du hast nur wenige Sekunden Zeit. Was würdest du der Welt berichten? Du musst die Frage nicht jetzt beantworten. Erstmal brauchst du die passende App.
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0: Zu Beginn steht heute die Kurzvideo-App Wine, die mit den legendären 6-Sekunden-Clips. Kommt tatsächlich wieder zurück. Maria Teufel nennt sich die Wine in Zukunft.
2: Genau, hinter dem Projekt steckt Twitter-Mitgründer Jack Dorsey. Die neue App soll eine Alternative zu TikTok sein, setzt aber stärker auf echte Inhalte von Menschen. KI-generierte Videos sind dort nämlich ausdrücklich verboten. Außerdem sollen Nutzer selbst entscheiden können, wie ihr Feed aussieht, also weniger Algorithmus, mehr Kontrolle.
0: Aus Wine wird die Wine mit modernen Funktionen.
2: Ja, genau das ist die Idee. Alte Wine-Clips wurden sogar archiviert und eingebaut. Die App läuft bereits auf iPhone und Android, aktuell aber noch mit Einladungssystem.
0: Wenden wir uns jetzt einem eigenartigen Technik-Gadget zu. Eine neue Computermaus steht im Fokus, schaut aus wie ein Ei. Der Grund dafür, sie soll unser Handgelenk entlasten.
2: Ja, das Gerät heißt OVO und funktioniert anders als normale Mäuse. Statt sie über den Tisch zu schieben, hält man sie eher locker in der Hand und steuert den Cursor durch Kippen und leichte Bewegungen. Dadurch soll die Hand in einer natürlichen Haltung bleiben, besonders interessant für Menschen, die täglich viele Stunden am Computer arbeiten.
0: Wir sprechen also über Ergonomie und nicht über ein Gaming-Gadget.
2: Die Entwickler wollen damit typische Probleme wie Schmerzen im Handgelenk oder Verspannungen reduzieren. Finanziert wird das Ganze gerade über Kickstarter. Ob sich die ungewöhnliche Form wirklich durchsetzt, muss sich aber zeigen.
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4: Mit Alexandra Fekonja. Schönen guten Morgen. Die Pflege im Alter besser absichern, das ist nur ein Appell von vielen Hilfsorganisationen zum heutigen Tag der Pflege. Denn die Menschen werden immer älter und Pflege dürfe keine Frage des Einkommens sein, warnt etwa der ÖGB. Vor allem fehlt es aber immer noch am Personal, deswegen müsse der Beruf schon in der Ausbildung attraktiver gemacht werden, sagt Reinhard Waldhöer von der Gewerkschaft Goethe.
5: Wir würden schon darauf plädieren, dass man sagt, ihr seid ab dem ersten Tag in einem Dienstverhältnis mit einem entsprechenden Gehalt, was natürlich auch zur Folge hätte, dass aus unserer Sicht man die Kolleginnen länger im Beruf halten würde und nicht nur während der Ausbildung.
4: Aber nicht nur die Ausbildungsstandards müssten angehoben werden. Waldhöer wünscht sich auch später im Beruf einen stabilen Dienstplan, um die vielen Überstunden zu vermeiden. Um die Straße von Hormuz dreht sich heute alles bei einer Videokonferenz, bei der über 40 Staaten mit dabei sind. Veranstaltet wird sie von Großbritannien und Frankreich. Es geht darum, wie die Schifffahrt in der Straße gesichert werden kann, sobald die Meerenge wieder offen ist. Wann das passiert, bleibt aber weiter offen, denn ein Ende des Konflikts zwischen den USA und dem Iran zeichnet sich noch nicht ab. Die Evakuierung des Kreuzfahrtschiffs Hondius nach dem Hunter-Virus-Ausbruch an Bord ist abgeschlossen. Insgesamt 122 Menschen haben das Schiff auf Teneriffa verlassen. Kurz danach ist ein weiterer Passagier positiv getestet worden, der bisher aber keine Symptome zeigt. Das niederländische Schiff ist nun auf dem Weg zurück nach Rotterdam. Dort soll es in rund 5 Tagen ankommen. Und weil sie sich beim Sex in der Business Class eines Linienflugs erwischen lassen haben sollen, sind in Argentinien ein 55-Jähriger und eine 60-Jährige festgenommen worden. Die beiden sollen sich erst während des fast 7-stündigen Flugs zwischen Panama und Argentinien kennengelernt haben. Am Flughafen hat bereits die Familie des verheirateten Mannes auf ihn gewartet.
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4: Dichte Wolken mit Regen oder Schnee gibt's zum Start in den Dienstag. Dazu meistens nur höchstens 2 bis 12 Grad. Die Schneefallgrenze liegt teilweise unter 1000 Metern. Am meisten Regen kommt südlich der Alpen und im Südosten herunter. Da sind auch Gewitter mit dabei. Am Nachmittag hört der Regen dann aber auf und von Westen her gehen sich zumindest abseits der Berge ein paar Sonnenfenster aus. Die Temperaturen liegen bei kühlen 5 bis 14 Grad.
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9: Mit Markus Bolletz und wir starten mit dem Frühverkehr in Wien. A23 Südosteingente in

0: Richtung Vösendorf. Zwischen Hirstetten und dem Knoten Prater gibt es Stau im Frühverkehr und etwa 10 bis 15 Minuten Zeitverlust. Dazu wird es auch in Niederösterreich auf der A2, der Südautobahn in Richtung Wien, langsam aber sicher zäh. Ihr müsst schon mit mindestens 10 Minuten Zeitverlust Richtung Wien zwischen Dreiskirchen und Vösendorf rechnen. Nach Oberösterreich, B1 Wiener Straße in Richtung Linz. Stau und eine Viertelstunde Zeitverlust im Moment im Frühverkehr vor dem Mona-Lisa-Tunnel. B3 Donaustraße in Richtung Linz, hier plus 20 Minuten Zeitverlust vor der Donaubrücke Mauthausen wegen Überlastung. Und eine Viertelstunde mehr Fahrzeit gibt es für euch auf der B3 ebenfalls in Richtung Linz zwischen Langenstein und Luftenberg, ebenfalls wegen Überlastung. Ich wünsche euch viel Geduld und trotz allem gute und sichere Fahrt.
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0: Maxi Carbahn.
1: Das Tier und wir. Du bist auch stolzer Tierbesitzer, dann bist du in guter Gesellschaft. 40% im Land haben ein Haustier. Ob an der langen Leine oder im Aquarium gehalten. Tiere machen glücklich. Und das Schöne, du bist nie allein zu Hause. Und wir begleiten dich sowieso auch gut in diesem Dienstag.
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0: Dein erster Coffee to go des Tages mit DJ Snake und Paradise. Du hörst Radio One. Bei uns fällt jedem Fünf-Sterne-Koch der Schöpfer aus der Kralle. Was wir hier teils zubereiten, hat in Österreich nämlich kaum noch ein Topf von innen gesehen.
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2: Achtung, das ist nichts für schwache Nerven oder Leute, die ihr Essen gerne tot haben. In Südkorea gibt es eine Spezialität, die heißt Sanakji. Und das sind frische, kleingeschnittene Tintenfischarme, die sich auf dem Teller noch bewegen. Und nein, das ist keine optische Täuschung. Die Arme zucken, zuppeln und kleben sich sogar manchmal am Essstäbchen fest. Der Tintenfisch, der ist zwar getötet worden, aber die Nervenzellen, die sind noch aktiv. Und deshalb reagiert das Ganze auf Sojasauce, Salz oder Berührung. Viele sagen, es schmeckt super frisch, bissfest und ein bisschen wie Gummi, aber lecker. Andere sagen eher, ich will lieber nicht, dass mein Essen zurückschlägt. Fun Fact, man sollte gut kauen, denn die Saugnäpfe, die kleben so stark, dass sie sich im Hals festsaugen können. Also Mund auf, Mut an, gut durchkauen.
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Scheint, als hätte mein Regentanz endlich was gebracht. Guten Morgen, der Dienstag auf Radio One. Und in den nächsten Stunden regnet es immer wieder im Land. Den meisten Niederschlag erwarten wir im Süden. Ab dem Nachmittag mischt dann auch die Sonne mit. Möglich macht das der lebhafte Wind, der die Wolken immer wieder mal beiseite kutschiert. Die Höchsttemperaturen frischer als in den letzten Tagen. Wir erwarten nur 6 bis 14 Grad.

0: 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Schönen guten Morgen.
1: Brauchen einen Tanzschein, dann muss ich streng sein, weil ohne Tanzschein.
0: Fantastisch! Unser Cosmo wird zwar beim Song Contest in der Wiener Stadthalle bei den Wettquoten ganz nach hinten verbannt, dennoch stehen seine Fans hinter ihm. Das zeigt sich am Tanz zu Tanzschein, der im Netz schon viele Performer gefunden hat. Getanzt wird an Schulen, in Büros und sogar in Krankenhäusern. Und ganz ehrlich, es ist gar nicht einmal so schwer. Probier's einfach mal aus, damit du dann am Samstag beim ESC-Finale mit Cosmo fit bist. Auch wenn es vielleicht laut Buchmacher nicht für den Platz im Spitzenfeld reicht. So wie 2018, als Cesar Sampson mit Nobody But You Dritter geworden ist.

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7: Mit Alexandra Fekonja. Schönen guten Morgen. Die Pflege im Alter besser absichern, das ist nur ein Appell von vielen Hilfsorganisationen zum heutigen Tag der Pflege. Denn die Menschen werden immer älter und Pflege dürfe keine Frage des Einkommens sein, warnt etwa der ÖGB. Vor allem fehlt es aber immer noch am Personal, deswegen müsse der Beruf schon in der Ausbildung attraktiver gemacht werden, sagt Reinhard Waldhöer von der Gewerkschaft Goethe.
8: Wir würden schon darauf plädieren, dass man sagt, ihr seid ab dem ersten Tag in einem Dienstverhältnis mit einem entsprechenden Gehalt, was natürlich auch zur Folge hätte, dass aus unserer Sicht man die Kolleginnen länger im Beruf halten würde und nicht nur während der Ausbildung.
7: Aber nicht nur die Ausbildungsstandards müssten angehoben werden. Waldhöer wünscht sich auch später im Beruf einen stabilen Dienstplan, um die vielen Überstunden zu vermeiden. Um die Straße von Hormuz dreht sich heute alles bei einer Videokonferenz, bei der über 40 Staaten mit dabei sind. Veranstaltet wird sie von Großbritannien und Frankreich. Es geht darum, wie die Schifffahrt in der Straße gesichert werden kann, sobald die Meerenge wieder offen ist. Wann das passiert, bleibt aber weiter offen, denn ein Ende des Konflikts zwischen den USA und dem Iran zeichnet sich noch nicht ab. Die Evakuierung des Kreuzfahrtschiffs Hondius nach dem Hunter-Virus-Ausbruch an Bord ist abgeschlossen. Insgesamt 122 Menschen haben das Schiff auf Teneriffa verlassen. Kurz danach ist ein weiterer Passagier positiv getestet worden, der bisher aber keine Symptome zeigt. Das niederländische Schiff ist nun auf dem Weg zurück nach Rotterdam. Dort soll es in rund 5 Tagen ankommen. Und weil sie sich beim Sex in der Business Class eines Linienflugs erwischen lassen haben sollen, sind in Argentinien ein 55-Jähriger und eine 60-Jährige festgenommen worden. Die beiden sollen sich erst während des fast 7-stündigen Flugs zwischen Panama und Argentinien kennengelernt haben. Am Flughafen hat bereits die Familie des verheirateten Mannes auf ihn gewartet. Dichte Wolken mit Regen oder Schnee gibt's zum Start in den Dienstag. Dazu meistens nur höchstens 2 bis 12 Grad. Die Schneefallgrenze liegt teilweise unter 1000 Metern. Am meisten Regen kommt südlich der Alpen und im Südosten herunter. Da sind auch Gewitter mit dabei. Am Nachmittag hört der Regen dann aber auf und von Westen her gehen sich zumindest abseits der Berge ein paar Sonnenfenster aus. Die Temperaturen liegen bei kühlen 5 bis 14 Grad.
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10: Mit Markus Pollitz und wir starten mit dem Frühverkehr in Wien. A23 Südosteingente in Richtung Vösendorf. Zwischen Hirstetten und dem Knoten Prater gibt es Stau im Frühverkehr und etwa 10 bis 15 Minuten Zeitverlust. Dazu wird es auch in Niederösterreich auf der A2, der Südautobahn in Richtung Wien, langsam aber sicher zäh. Ihr müsst schon mit mindestens 10 Minuten Zeitverlust Richtung Wien zwischen Dreiskirchen und Vösendorf rechnen. Nach Oberösterreich, B1 Wienerstraße in Richtung Linz. Stau und eine Viertelstunde Zeitverlust im Moment im Frühverkehr vor dem Mona-Lisa-Tunnel. B3 Donaustraße in Richtung Linz, hier plus 20 Minuten Zeitverlust vor der Donaubrücke Mauthausen wegen Überlastung. Und eine Viertelstunde mehr Fahrzeit gibt es für euch auf der B3 ebenfalls in Richtung Linz zwischen Langenstein und Luftenberg ebenfalls wegen Überlastung. Ich wünsche euch viel Geduld und trotz allem gute und sichere Fahrt.
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12: Regen kennst du. Schwefelregen jetzt auch. Der fällt in den nächsten Tagen nämlich immer wieder. Ein Frühlingsphänomen, wenn du so willst. Blüten von Bäumen werden vom Winde verweht und fallen schließlich als Regen vom Himmel. Die Folge, alles wird schmutzig. Quasi das Gegenteil vom Frühjahrsputz.
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Leonie mischt ganz vorne mit bei der neuen Hit-Garantie auf Radio One am Dienstag. Nicht nur wir sitzen auf dem Trockenen, vor allem die Fische. Und gerade für die ist Wasser lebensnotwendig. Die Bäche und Flüsse in unserem Land führen so wenig Wasser wie seit Ewigkeiten nicht mehr. In Oberösterreich, Niederösterreich, in der Steiermark und im Burgenland ist die Situation angespannt. Das verbleibende Wasser wird wärmer, der Sauerstoffanteil geringer. Eine Gefahr für Fische und in weiterer Folge auch für die Artenvielfalt. Heute soll es immerhin endlich einmal gebietsweise regnen. Es braucht aber nicht das ganze Wasser auf einmal, sondern konstanten Niederschlag, der am besten gleich ein paar Tage anhält.

Also die Bauern im Land können heute ein wenig aufatmen. Radio One hier und an diesem Dienstag kann ich dir sagen, endlich gibt es im ganzen Land Niederschlag. Den meisten in der Steiermark und in Kärnten am Vormittag regnet es dann vielerorts. Ab dem Nachmittag gibt es auch trockene Phasen und da sollte dann hin und wieder sogar die Sonne vorbeischauen. Zum Spazierengehen ist es trotzdem nicht ideal. Da reicht schon an der Bushaltestelle 5 Minuten warten zu müssen, denn es geht grausiger kalter Wind bei Höchstwerten zwischen 6 und 14 Grad.

Tag 2 in dieser Arbeitswoche. Du verbringst ihn mit Radio One. Schönen guten Morgen am Dienstag. Feldstecher sind nur etwas für Jäger und alte Leute. Nicht mehr. Längst ist die Jugend auf den Geschmack gekommen und steht voll auf Birding. Finde es echt cool. Immer mehr Teenies treffen sich in Gruppen, um gemeinsam Vögel zu erkunden. Besonders beliebt bei der Generation Z im Alter zwischen 14 und 18 Jahren. Hat viele gute Seiten, das Handy bleibt aus. Außerdem interessieren sich Teenager, die Vögel beobachten, meist auch automatisch für den Umweltschutz und die Biodiversität. Ich sag's ja immer, wer braucht Netflix, Disney Plus und Co., wenn er die Natur hat?

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6: Mit Alexander Fekonja. Im Bereich der Pflege gibt es in Österreich noch einiges an Luft nach oben. Der Appell heute am Tag der Pflege von einigen Hilfsorganisationen. In erster Linie fehlt es am Personal. Der Beruf müsse deswegen attraktiver gemacht werden. Reinhard Waldhöer von der Gewerkschaft Goethe wünscht sich einerseits einen stabilen Dienstplan für Pflegerinnen und Pfleger, um die vielen Überstunden zu vermeiden.
7: Und das andere ist, es muss sich im Netto entsprechend niederschlagen. Deshalb war unser Ansatz einmal zu sagen, okay, dann schaffen wir einen Anreiz, dass man sagt, ab der 32. Wochenstunde sowas wie eine Flattex, damit im Netto mehr vom Brutto bleibt.
6: Pflege dürfe keine Frage des Einkommens sein, warnt zudem der ÖGB. Sie müsse vor allem im Alter besser abgesichert werden, weil die Menschen auch immer älter werden. In Ungarn wird heute die neue Regierung von Péter Matyá angelobt. Einen Monat nach dem triumphalen Wahlsieg über den langjährigen Premier Viktor Orbán. Matyá ist bereits am Wochenende zum Ministerpräsidenten gewählt worden. Sein Kabinett mit 16 Ministerinnen und Ministern tritt heute Nachmittag offiziell sein Amt an. Für den britischen Premier Keir Starmer wird es dagegen immer enger. Nach dem Wahldebakel seiner Labour-Partei haben mehr als 70 Abgeordnete öffentlich klargemacht, dass sie ihn nicht mehr unterstützen und ihm nahegelegt abzutreten. Die Partei hatte vergangene Woche bei den Kommunalwahlen in England über 1400 Mandate verloren. Starmer selbst gibt sich aber kämpferisch, er will im Amt bleiben. Los geht's heute in Wien mit dem ersten Halbfinale beim Eurovision Song Contest. Als Favoriten fürs Finale gelten Finnland, Griechenland, Schweden oder Israel. Der österreichische Starter Cosmo gehört nicht zu den Favoriten. Bei den Wettquoten liegt er derzeit auf Platz 27 von 35.
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0: Der Mai zeigt sich heute von seiner rauesten Seite. Eine Kaltfront bringt Regen, Sturm und Schnee bis in manche Täler. Vor allem in Kärnten, im Süden Salzburgs und in der Steiermark kann es kräftig regnen. Auch Gewitter sind möglich. Dazu wird es auch stürmisch. In den Niederungen sind Windböen bis zu 70 km/h drin. Auf den Bergen sogar bis 100 km/h. Am Nachmittag zeigt sich in der Westhälfte zumindest zeitweise die Sonne. Höchstwerte heute maximal 5 bis 14 Grad.
1: Verkehrsinfo mit Markus Bollett. Zum Frühverkehr nach Wien, A23 Südostangente in Richtung Vösendorf. Viertelstunde Zeitverlust im Frühverkehr zwischen Hirstetten und dem Knoten Prater. Auch auf der S2 Wiener Nordrhein-Schnellstraße gibt es Richtung Hirstetten erste Verzögerungen zwischen Rautenweg und Hirstetten. Auch hier dauert es bis zu 10 Minuten länger. A22 Donauufer Autobahn Richtung Tangente. Zwischen dem Vienna International Center und dem Knoten Kaisermühlen dauert es durch den Tunnel Kaisermühlen ebenfalls 10 Minuten länger. Oberösterreich, B1 Wiener Straße in Richtung Linz. Vor dem Mona-Lisa-Tunnel nach wie vor Stau im Frühverkehr und eine Viertelstunde Zeitverlust. Gleiches gilt eben

0: Ebenfalls auf der B3 Richtung Linz zwischen Langenstein und Luftenberg. B129 Everdinger Straße Richtung Linz zwischen St. Margareten und dem Römerbergtunnel stauen 15 Minuten Zeitverlust. Viertelstunde plus außerdem Richtung Linz zwischen der A1 Traun und der Umfahrung Traun. Nach Salzburg A1 Westautobahn Richtung Deutschland zwischen Thalgau und Wallersee stauen 15 Minuten plus. Und noch nach Vorarlberg ebenfalls eine Viertelstunde mehr Fahrzeit gibt es auf der A14 Rheintalautobahn Richtung Arlberg vor dem Pfändertunnel. Der Verkehr wird zusätzlich blockabgefertigt. Ich wünsche euch viel Geduld und trotz allem gute und sichere Fahrt.
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1: Dua Lipa pocht auf ihr Recht. Die Sängerin hat gerade den Konzern Samsung verklagt, weil der ein Foto von ihr auf TV-Verpackungen abgedruckt hat. Angeblich völlig ohne Absprache. Im Gegenzug fordert sie jetzt 13 Millionen Euro. Kannst auch nur, wenn du ein Star bist und einen Namen hast.

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Deutschland, Italien, Großbritannien, Frankreich und Österreich stehen schon automatisch im Eurovision Song Contest Finale am Samstag. Wer kommt noch dazu? Das klärt sich heute und am Donnerstag in den beiden Halbfinalshows in der Wiener Stadthalle. In ist, wer drin ist. Die Tickets für die Starthalle waren heiß begehrt. Geht's nach den Buchmachern, könnte Finnland groß abräumen. Linda Lampinius und Pete Parkonen treten unter anderem heute im ersten Halbfinale an. Sollte also angeblich ein Durchmarsch werden für das finnische Gesangspärchen. Außerdem mit dabei im ersten Halbfinale heute Griechenland, Schweden, Italien und viele mehr zu sehen ab 21 Uhr. Ich leg dir jetzt die Sängerin von 2012 auf. Du erinnerst dich vielleicht noch an die Inszenierung damals. Ganz finster war es, sie hat selber schwarze Haare gehabt, fast hat man es nicht gesehen. Loreen hat für Schweden die Trophäe geholt. Euphoria.

Die Natur freut sich an diesem 12. Mai. Schönen guten Morgen auf Radio 1. Heute regnet es über weite Strecken hin. Den meisten Niederschlag sehe ich auf unseren Wetterkarten im Raum Kärnten und in der Steiermark. Dennoch sollte es überall nass werden. Auch Gewitter können sich darunter mischen. Im Laufe des Nachmittags schaut dann des Öfteren die Sonne vorbei. Es weht lebhafter Wind, der die Tageshöchsttemperaturen über 6 bis 14 Grad nicht hinauskommen lässt.

Ein Dienstagmorgen mit der neuen Hit-Garantie im Ohr. Hier ist Radio One. Ich bin Maxi Kabat. Schwimmen gehört eigentlich zur Allgemeinbildung. Ein Freibad im deutschen Nordrhein-Westfalen lässt nur noch Kinder unter 16 rein, die auch tatsächlich schwimmen können. In den letzten Jahren ist es immer wieder zu tödlichen Unfällen durch Ertrinken gekommen. Wer also ins Freibad eingelassen werden will, muss ein Schwimmabzeichen sein eigen nennen können. Wird am Eingang überprüft? Dürfen die Deutschen das? Ja, warum nicht? Er ist Privatgrund, außerdem wird auch keiner ausgeschlossen. Vor Ort wird die kostenlose Prüfung zum Freischwimmer ermöglicht. Sollte uns auch mal Anlass geben, darüber nachzudenken, wie es um das Schwimmkönnen unserer Kinder steht. Der Sommer ist die ideale Zeit, um ihnen beizubringen, wie sie sich am besten über Wasser halten.

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9: Es ist 8.30 Uhr. Mit Alexander Fekonja. Im Bereich der Pflege gibt es in Österreich noch einiges an Luft nach oben. Der Appell heute am Tag der Pflege von einigen Hilfsorganisationen. In erster Linie fehlt es am Personal. Der Beruf müsse deswegen attraktiver gemacht werden. Reinhard Waldhöer von der Gewerkschaft Goethe wünscht sich einerseits einen stabilen Dienstplan für Pflegerinnen und Pfleger, um die vielen Überstunden zu vermeiden.
10: Und das andere ist, es muss sich im Netto entsprechend niederschlagen. Deshalb war unser Ansatz einmal zu sagen, okay, dann schaffen wir einen Anreiz, dass man sagt, ab der 32. Wochenstunde sowas wie eine Flattex, damit im Netto mehr vom Brutto bleibt.
9: Pflege dürfe keine Frage des Einkommens sein, warnt zudem der ÖGB. Sie müsse vor allem im Alter besser abgesichert werden, weil die Menschen auch immer älter werden. In Ungarn wird heute die neue Regierung von Péter Matyáh angelobt. Einen Monat nach dem triumphalen Wahlsieg über den langjährigen Premier Viktor Orbán. Matyáh ist bereits am Wochenende zum Ministerpräsidenten gewählt worden. Sein Kabinett mit 16 Ministerinnen und Ministern tritt heute Nachmittag offiziell sein Amt an. Für den britischen Premier Keir Starmer wird es dagegen immer enger. Nach dem Wahldebakel seiner Labour-Partei haben mehr als 70 Abgeordnete öffentlich klargemacht, dass sie ihn nicht mehr unterstützen und ihm nahegelegt abzutreten. Die Partei hatte vergangene Woche bei den Kommunalwahlen in England über 1.400 Mandate verloren. Starmer selbst gibt sich aber kämpferisch, er will im Amt bleiben. Los geht's heute in Wien mit dem ersten Halbfinale beim Eurovision Song Contest. Als Favoriten fürs Finale gelten Finnland, Griechenland, Schweden oder Israel. Der österreichische Starter Cosmo gehört nicht zu den Favoriten. Bei den Wettquoten liegt er derzeit auf Platz 27 von 35. Der Mai zeigt sich heute von seiner rauesten Seite. Eine Kaltfront bringt Regen, Sturm und Schnee bis in manche Täler. Vor allem in Kärnten, im Süden Salzburgs und in der Steiermark kann es kräftig regnen. Auch Gewitter sind möglich. Dazu wird es auch stürmisch. In den Niederungen sind Windböen bis zu 70 km/h drin. Auf den Bergen sogar bis 100 km/h. Am Nachmittag zeigt sich in der Westhälfte zumindest zeitweise die Sonne. Höchstwerte heute maximal 5 bis 14 Grad.
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12: Zum Frühverkehr nach Wien, A23 Südostangente in Richtung Vösendorf. Viertelstunde Zeitverlust im Frühverkehr zwischen Hirstetten und dem Knoten Prater. Auch auf der S2 Wiener Nordrhein-Schnellstraße gibt es Richtung Hirstetten erste Verzögerungen zwischen Rautenweg und Hirstetten. Auch hier dauert es bis zu 10 Minuten länger. A22 Donauufer Autobahn Richtung Tangente. Zwischen dem Vienna International Center und dem Knoten Kaisermühlen dauert es durch den Tunnel Kaisermühlen ebenfalls 10 Minuten länger. Oberösterreich, B1 Wiener Straße in Richtung Linz. Vor dem Mona Lisa Tunnel nach wie vor Stau im Frühverkehr und eine Viertelstunde Zeitverlust. Gleiches gilt ebenfalls auf der B3 Richtung Linz zwischen Langenstein und Luftenberg. B129 Everdinger Straße Richtung Linz zwischen St. Margareten und dem Römerbergtunnel Stau 15 Minuten Zeitverlust. Viertelstunde plus außerdem Richtung Linz zwischen der A1 Traun und der Umfahrung Traun. Nach Salzburg A1 Westautobahn Richtung Deutschlands zwischen Thalgau und Wallersee Stau 15 Minuten plus. Und noch nach Vorarlberg ebenfalls eine Viertelstunde mehr Fahrzeit gibt es auf der A14 Rheintalautobahn Richtung Arlberg vor dem Pfändertunnel. Der Verkehr wird zusätzlich blockabgefertigt. Ich wünsche euch viel Geduld und trotz allem gute und sichere Fahrt.
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14: Endlich reden wir nicht mehr darüber. Heute wird gesungen. Halbfinale Nummer 1 beim Eurovision Song Contest in Wien. Und weil ich es immer gar so betone, wir alle sind Song Contest. Naja, schau mal auf deine Computertastatur. Was steht denn da links oben im Eck? Na? Genau. ESC.

Die erste gute Entscheidung heute. Du hast Radio Water aktiviert. Schönen guten Morgen. Ich schaue in meine Glaskugel und was sehe ich? Tore werden fallen bei der WM in Kanada, Mexiko und den USA. Und was werden wir hören? Shakira. Sie singt den offiziellen Song zur Fußballweltmeisterschaft, nennt sich Dai Dai. Der Song kommt in sozialen Netzwerken nicht immer gut davon. Immer wieder ist zu lesen, dass Dai Dai eher so klingt wie ein schlechtes Waka Waka. Ja, es war 2010, als Shakira schon einmal einen offiziellen WM-Titel eingesungen hat. Anpfiff für 3 Minuten Fußballpower.

Die Landwirtschaft freut's. Endlich kommt der Regen. Das ist Radio One am Dienstag. In den nächsten Stunden kullern immer wieder ein paar Regentropfen vom Himmel herunter. Intensiver Niederschlag ist im Süden möglich. Die Tageshöchsttemperaturen kommen über 6 bis 14 Grad nicht hinaus. Schuld daran ist der lebhafte Wind. Ab dem Nachmittag öffnen sich immerhin ein paar Sonnenfenster.

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0: Powerfrauen-Image. Tate McRae hatten wir gerade, gleich gibt's Amy McDonald für dich an diesem Dienstag, Marken. Radio One hier, beschränk dich doch mal aufs Wesentlichste. Ja? Stell dir vor, du hast nur wenige Sekunden Zeit, um deinen Followern etwas Wichtiges mitzuteilen. Dann brauchst du nur noch die passende App dafür.
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0: Zu Beginn steht heute die Kurzvideo-App Wine, die mit den legendären 6-Sekunden-Clips. Kommt tatsächlich wieder zurück. Maria Teufel nennt sich die Wine in Zukunft.
2: Genau, hinter dem Projekt steckt Twitter-Mitgründer Jack Dorsey. Die neue App soll eine Alternative zu TikTok sein, setzt aber stärker auf echte Inhalte von Menschen. KI-generierte Videos sind dort nämlich ausdrücklich verboten. Außerdem sollen Nutzer selbst entscheiden können, wie ihr Feed aussieht, also weniger Algorithmus, mehr Kontrolle.
0: Aus Wine wird die Wine mit modernen Funktionen.
2: Ja, genau, das ist die Idee. Alte Wine-Clips wurden sogar archiviert und eingebaut. Die App läuft bereits auf iPhone und Android, aktuell aber noch mit Einladungssystem.
0: Wenden wir uns jetzt einem eigenartigen Technik-Gadget zu. Eine neue Computermaus steht im Fokus, schaut aus wie ein Ei. Der Grund dafür, sie soll unser Handgelenk entlasten.
2: Ja, das Gerät heißt OVO und funktioniert anders als normale Mäuse. Statt sie über den Tisch zu schieben, hält man sie eher locker in der Hand und steuert den Cursor durch Kippen und leichte Bewegungen. Dadurch soll die Hand in einer natürlichen Haltung bleiben, besonders interessant für Menschen, die täglich viele Stunden am Computer arbeiten.
0: Wir sprechen also über Ergonomie und nicht über ein Gaming-Gadget.
2: Die Entwickler wollen damit typische Probleme wie Schmerzen im Handgelenk oder Verspannungen reduzieren. Finanziert wird das Ganze gerade über Kickstarter. Ob sich die ungewöhnliche Form wirklich durchsetzt, muss sich aber zeigen.
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4: Mit Alexander Felkonja. Lebenswichtige Medikamente, die in der Apotheke nicht vorrätig sind. Das soll künftig nicht mehr passieren. Die EU hat sich auf neue Regeln geeinigt, um Engpässe bei den Medikamenten in den Griff zu bekommen. Helene Feichtenhofer mit den Details.
5: Die Produktion von Arzneimitteln soll leichter mit öffentlichen Geldern unterstützt werden. Da sind sich die EU-Unterhändler einig. Europa soll damit unabhängiger von Lieferanten aus Asien werden. Derzeit kommen nämlich 80-90% der Medikamente von dort. Betroffen von Engpässen waren zuletzt Antibiotika, Schmerzmittel oder Fiebersäfte für Kinder. Künftig sollen bei öffentlichen Aufträgen in Europa hergestellte Medikamente bevorzugt werden. Das soll Anreize schaffen, die Produktion wieder nach Europa zu holen.
4: Bevor die Regeln in Kraft treten, müssen sie aber noch vom Europaparlament und den EU-Staaten bestätigt werden. Trotz Sparkurs erhöht die Regierung das Pflegegeld auch im nächsten Jahr. Rund 120 Millionen Euro sind dafür im Budget verankert, heißt es heute von Sozialministerin Schumann. Aktuell haben in Österreich rund 500.000 Menschen Anspruch auf Pflegegeld, Tendenz steigend. Deswegen appellieren Hilfsorganisationen am heutigen Tag der Pflege, dass der Beruf generell attraktiver werden müsse, weil es vor allem an Personal fehlt. In Belgien wird heute landesweit gestreikt. Die Gewerkschaften protestieren gegen die geplante Pensionsreform im Land. Das sorgt auch für Probleme im Bahn- und Flugverkehr. Zahlreiche Flüge und Zugverbindungen fallen aus. Auch Verbindungen nach Brüssel können betroffen sein. Der US-Staat Texas klagt Netflix. Der Streamingdienst soll illegal Nutzerdaten sammeln und seine Plattform absichtlich so gestaltet haben, dass sie süchtig macht. Vor allem bei jungen Zuschauerinnen und Zuschauern, so der Vorwurf. Konkret geht es unter anderem um die Autoplay-Funktion, die nach jedem Video automatisch das nächste startet. Netflix weist die Vorwürfe zurück und betont, sich an alle geltenden Gesetze zu halten. Der Mai zeigt sich heute von seiner rauesten Seite. Eine Kaltfront bringt Regen, Sturm und Schnee bis in manche Täler. Vor allem in Kärnten, im Süden Salzburgs und in der Steiermark kann es kräftig regnen. Auch Gewitter sind möglich. Dazu wird es auch stürmisch. In den Niederungen sind Windböen bis zu 70 km/h drin. Auf den Bergen sogar bis 100 km/h. Am Nachmittag zeigt sich in der Westhälfte zumindest zeitweise die Sonne. Höchstwerte heute maximal 5 bis 14 Grad.
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6: Mit Markus Bolletz und wir starten mit dem Frühverkehr auf der A23 Südosteingente Richtung Vösendorf. Nach wie vor hier 20 Minuten Zeitverlust zwischen Hirstetten und dem Knoten Prater. Auch auf der S2 Wiener Nordrand Schnellstraße Richtung Hirstetten gibt es eine Viertelstunde Zeitverlust zwischen Rautenweg und Hirstetten. Der rechte Fahrstreifen ist durch Lkw blockiert. Überlastet außerdem im Stadtgebiet die Erzherzog-Karl-Straße Richtung Kagran zwischen der Aspernstraße und der A23 Stadlau. Ihr verliert auch hier eine Viertelstunde. Und auch auf der A22 Donauufer-Autobahn gibt es eine Viertelstunde Zeitverlust streckenweise zwischen Brigitte-Nauer-Brücke und dem Knoten Kaisermühl. Nach Salzburg A1 Westautobahn Richtung Deutschland zwischen Thalgau und Wallersee stauen 15 Minuten Zeitverlust. Gesperrt in Tirol die B178 Lofererstraße in beiden Fahrtrichtungen in Schäffau am Wilden Kaiser wegen Bauarbeiten. Und noch nach Vorarlberg A14 Rheintalautobahn Richtung Arlberg vor dem Pfändertunnel wird der Verkehr ebenfalls wegen Bauarbeiten blockabgefertigt. Ich wünsche viel Geduld und trotz allem gute und sichere Fahrt.
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8: Jetzt ist er da, der Eurovision Song Contest. Heute ist das erste Halbfinale.

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Das ist Radio One am Dienstag. Beim nächsten London-Trip gibt es ein bisschen mehr Beatles-Programm. Die kriegen jetzt nämlich ein neues Museum. Und zwar in dem Haus, wo sie auf dem Dach 1969 ihr letztes Konzert gegeben haben. Drin wird dann auch ihr legendäres Tonstudio nachgebaut. Ab 2027 soll das Ganze dann fertig sein.

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8: Der Mai zeigt sich heute von seiner rauesten Seite. Eine Kaltfront bringt Regen, Sturm und Schnee bis in manche Täler. Vor allem in Kärnten, im Süden Salzburgs und in der Steiermark kann es kräftig regnen. Auch Gewitter sind möglich. Dazu wird es auch stürmisch. In den Niederungen sind Windböen bis zu 70 km/h drin. Auf den Bergen sogar bis 100 km/h. Am Nachmittag zeigt sich in der Westhälfte zumindest zeitweise die Sonne. Höchstwerte heute maximal 5 bis 14 Grad.
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0: Das ist Radio One am Dienstag. Na, das ist sicher noch gut, das riecht nur ein bisschen komisch. So ist wahrscheinlich das nächste Gericht entstanden.
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2: Du hast Lust auf einen kleinen Snack? Wie wär's mit verfaultem Hai, der 4 Monate in seinem eigenen Ammoniak gereift ist? Klingt wie ein Fall für die Biotonne, ist aber in Island eine echte Spezialität. Hakarl heißt das gute Stück. Dafür wird das Fleisch vom Grönlandhai verwendet und der ist von Natur aus giftig, weil sein Körper voller Harnstoff steckt. Lösung? Einfach vergammeln lassen. Der Hai wird eingegraben, fermentiert, getrocknet und dann in kleine käsige Würfel geschnitten. Der Geruch? Wie beißender Putzmittelmix in einem Fischmarkt im Hochsommer. Der Geschmack? Laut Gordon Ramsay das Schlimmste, was ich je gegessen habe.
3: What is that?
2: In Island sagt man, zuerst ekelst du dich, dann gewöhnst du dich dran und dann trinkst du einen Schnaps. Übrigens, genau dafür gibt's Brennivin, einen sehr starken Schnaps, der traditionell dazu serviert wird. Man weiß schon warum.
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Das ist Radio One. 2015 hat er mit diesem Song den Eurovision Song Contest bei uns in Österreich gewonnen. Måns Zelmerlöw aus Schweden holt sich die allermeisten 12 Punkte zum Aufwärmen fürs ESC-Halbfinale heute. Hören wir ihn jetzt.

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1: Mit Alexander Fekonja. Griechenland will den Massentourismus bremsen. Gelingen soll das unter anderem mit neuen Regeln für den Bau von Hotels. Helene Feichtenhofer hat die Infos.
2: Im letzten Jahr haben 38

0: Umweltministerium spricht von einer historischen Reform. Lebenswichtige Medikamente, die in der Apotheke nicht vorrätig sind. Das soll künftig seltener passieren. Die EU hat sich auf neue Regeln geeinigt, damit die Produktion von Arzneimitteln leichter mit öffentlichen Geldern unterstützt werden kann. Europa soll damit unabhängiger von Asien werden, von wo derzeit 80-90% der Medikamente kommen. Im Pilnacek-U-Ausschuss geht es heute mit den Befragungen der Ermittler weiter. Heute ist ein Chefinspektor dran, der sich im Landeskriminalamt Niederösterreich mit dem Tod des ehemaligen Justizsektionschefs befasst hat. Auch eine Wirtschafts- und Korruptionsstaatsanwältin wird befragt. Die FPÖ vermutet, dass sich die Politik in die Ermittlungen eingemischt hat. Und wer sich die Zähne aufhellen will, muss nicht unbedingt zum Zahnarzt, zeigt jetzt ein neuer Test des Vereins für Konsumenteninformation. Do-it-yourself-Bleaching-Produkte aus Drogerie- und Onlinehandel sind oft besser als gedacht. Von 11 getesteten Produkten haben 5 die Note gut bekommen. Manche hellen die Zähne sogar stärker auf als eine Behandlung beim Zahnarzt. Eine Kaltfront von der Schweiz und Bayern her und ein Adriatief machen den Dienstag heute im Freien eher ungemütlich. Regen, Sturm und sogar Schnee sind dabei. Kräftig können Regen und Gewitter vor allem in Kärnten, im Süden Salzburgs und in der Steiermark ausfallen. Die Schneefallgrenze sinkt teilweise auf bis zu 700 Meter. Sonne gibt's jetzt am Vormittag nur vorübergehend. Am Nachmittag kommt sie am ehesten noch im Westen durch. Die Temperaturen schaffen heute maximal 5 bis 14 Grad.
1: Verkehrsinfo. Mit Markus Bolletz und zum Frühverkehr nach Wien. Eine knappe Viertelstunde Zeitverlust gibt es streckenweise auf der A23 in beiden Fahrtrichtungen. Zum einen Richtung Hirstetten ab dem Verteilerkreis und in Richtung Süden zwischen Hirstetten und dem Knoten Prater. Weiter nach Oberösterreich. B151 Attersee-Straße. In beiden Fahrtrichtungen kommt es zwischen der A1 Seewalchen und Lenzing derzeit wegen eines defekten LKW zu wechselseitigen Anhaltungen. Tirol, B178 Loferer Straße. In beiden Fahrtrichtungen ist der Abschnitt in Schäffau am Wilden Kaiser wegen Bauarbeiten gesperrt. Und Vorarlberg, A14 Rheintal Autobahn in Richtung Arlberg. Vor dem Pfändertunnel wird der Verkehr blockabgefertigt, Grund dafür sind Bauarbeiten. Zudem herrscht vielerorts derzeit aufgrund der Wettersituation Schneekettenpflicht für teils alle Fahrzeuge. Ich wünsche viel Geduld und trotz allem gute und sichere Fahrt.
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2: Heute hat bei mir die Daunenjacke ein Comeback gehabt. Die Eisheiligen, die hauen ganz schön rein. 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

0: Es ist kaum zu glauben, aber Wein ist wieder da. 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
2: Die Kurzvideo-App Vine mit den legendären 6-Sekunden-Clips kommt jetzt tatsächlich zurück, allerdings unter dem Namen Divine.
3: Genau, hinter dem Projekt steckt Twitter-Mitgründer Jack Dorsey. Die neue App soll eine Alternative zu TikTok sein, setzt aber stärker auf echte Inhalte von Menschen. KI-generierte Videos sind dort nämlich ausdrücklich verboten. Außerdem sollen Nutzer selbst entscheiden können, wie ihr Feed aussieht, also weniger Algorithmus, mehr Kontrolle.
2: Also quasi ein nostalgisches Vine mit modernen Funktionen.
3: Ja, genau das ist die Idee. Alte Vine-Clips wurden sogar archiviert und eingebaut. Die App läuft bereits auf iPhone und Android, aktuell aber noch mit Einladungssystem.
2: Und jetzt zu einem ziemlich ungewöhnlichen Technik-Gadget, eine neue Computermaus. Sieht aus wie ein Ei und soll vor allem das Handgelenk entlasten.
3: Ja, das Gerät heißt OVO und funktioniert anders als normale Mäuse. Statt sie über den Tisch zu schieben, hält man sie eher locker in der Hand und steuert den Cursor durch Kippen und leichte Bewegungen. Dadurch soll die Hand in einer natürlichen Haltung bleiben, besonders interessant für Menschen, die täglich viele Stunden am Computer arbeiten.
2: Also eher Ergonomie als Gaming-Gadget.
3: Die Entwickler wollen damit typische Probleme wie Schmerzen im Handgelenk oder Verspannungen reduzieren. Finanziert wird das Ganze gerade über Kickstarter. Ob sich die ungewöhnliche Form wirklich durchsetzt, muss sich aber zeigen.
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9: Eine Kaltfront von der Schweiz und Bayern her und ein Adriatief machen den Dienstag heute im Freien eher ungemütlich. Regen, Sturm und sogar Schnee sind dabei. Kräftig können Regen und Gewitter vor allem in Kärnten, im Süden Salzburgs und in der Steiermark ausfallen. Die Schneefallgrenze sinkt teilweise auf bis zu 700 Meter. Sonne gibt's jetzt am Vormittag nur vorübergehend. Am Nachmittag kommt sie am ehesten noch im Westen durch. Die Temperaturen schaffen heute maximal 5 bis 14 Grad.
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0: Das ist Radio One. Die Eisheiligen zwingen uns wieder in die Daunenjacken rein. Dafür gibt es jetzt musikalisch ein bisschen Sonnenschein mit dem Sunshine Reggae in den Geschichten hinter den größten Hits.
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2: Sunshine Reggae zählt zu den beliebtesten und auch erfolgreichsten Sommersongs aller Zeiten. Die Entstehungsgeschichte der Nummer ist kurios. Wenn wir uns vorstellen, wo das Lied entstanden ist, würden Sie wahrscheinlich vermuten, dass der Songschreiber an einem entlegenen Strand in der Karibik, Sonnenuntergang, sitzend in einem Liegestuhl war, die Füße im Sand, ein Cocktail in der Hand. Ich muss Sie enttäuschen. Gesessen ist Tim Stahl von Laidback, aber nicht im Liegestuhl. Dieser Song ist auf dem WC entstanden. Die Meinung der Plattenfirma war zum Runterspülen, der war die Nummer zu langsam. Der Anfang zu lang, ein garantierter Flop. Passiert ist aber das genaue Gegenteil. Die Nummer wird über den Sommer 1983 zum weltweiten Hit. Nummer 1 auch bei uns in Österreich. Bis heute sind über 20 Millionen Singles von Sunshine Reggae verkauft worden.
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2015 sind Sie für uns beim ESC gestartet, die Make Makes. Die Jury hat damals einen 13. Platz vorausgesagt. Von den Zuschauerinnen und Zuschauern gibt es dann allerdings 0 Punkte. Eieiei. Dabei hat bei der Bühnenshow sogar das Klavier gebrannt. Die YouTube-Kommentare verstehen Sie jedenfalls nicht. Ich lasse dich jetzt mal deine eigene Meinung bilden. Jetzt auf Radio 1 die Make Makes mit I'm Yours.

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5: Mit Hannes Harp. Der österreichischen Polizei ist fast 7 Jahre nach einem Mafiamord in der Wiener Innenstadt ein Fahndungserfolg gelungen. Alexander Feconia, der Verdächtige, wurde in Italien geschnappt.
6: Am 21. Dezember 2018 wurde ein Mann am Lugeck in der Wiener Innenstadt auf offener Straße erschossen. Ein weiterer wurde schwer

0: 5 Menschen sind wegen schwerer Sachbeschädigung angeklagt, darunter das bekannte Gesicht der Bewegung Anja Windl. Insgesamt sind in dem Verfahren 47 Menschen angeklagt, Dutzende Geldstrafen wurden bereits ausgesprochen. Um die Straße von Hormuz dreht sich heute alles bei einer Videokonferenz, bei der Vertreter von über 40 Staaten mit dabei sind, organisiert von Großbritannien und Frankreich. Es geht darum, wie die Schifffahrt in der wichtigen Straße vor dem Iran gesichert werden kann, sobald die Meerenge wieder offen ist. Wann das passiert, bleibt aber weiter offen, denn ein Ende des Konflikts zwischen den USA und dem Iran ist nicht in Sicht. Griechenland will den Massentourismus bremsen. Die Regierung in Athen hat neue Regeln für Tourismus und Hotelbau vorgestellt. Auf beliebten Inseln wie Santorini, Mykonos oder Rhodos dürfen neue Hotels künftig höchstens 100 Betten haben. Hintergrund sind die Rekordzahlen. Im vergangenen Jahr sind fast 38 Millionen Touristen nach Griechenland gereist. So viele wie noch nie.
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2: Eine Kaltfront von der Schweiz und Bayern her und ein Adriatief machen den Dienstag heute im Freien eher ungemütlich. Regen, Sturm und sogar Schnee sind dabei. Kräftig können Regen und Gewitter vor allem in Kärnten, im Süden Salzburgs und in der Steiermark ausfallen. Die Schneefallgrenze sinkt teilweise auf bis zu 700 Meter. Sonne gibt's jetzt am Vormittag nur vorübergehend. Am Nachmittag kommt sie am ehesten noch im Westen durch. Die Temperaturen schaffen heute maximal 5 bis 14 Grad.
3: Verkehrsinfo mit Markus Bolletz und zum Frühverkehr nach Wien. Eine knappe Viertelstunde Zeitverlust gibt es streckenweise auf der A23 in beiden Fahrtrichtungen. Zum einen Richtung Hirstetten ab dem Verteilerkreis und in Richtung Süden zwischen Hirstetten und dem Knoten Prater. Weiter nach Oberösterreich, B151 Attersee-Straße. In beiden Fahrtrichtungen kommt es zwischen der A1 Seewalchen und Lenzing derzeit wegen eines defekten LKW zu wechselseitigen Anhaltungen. Tirol, B178 Loferer Straße. In beiden Fahrtrichtungen ist der Abschnitt in Schäffau am Wilden Kaiser wegen Bauarbeiten gesperrt. Und Vorarlberg, A14 Rheintal-Autobahn in Richtung Arlberg. Vor dem Pfändertunnel wird der Verkehr blockabgefertigt, Grund dafür sind Bauarbeiten. Zudem herrscht vielerorts derzeit aufgrund der Wettersituation Schneekettenpflicht für teils alle Fahrzeuge. Ich wünsche viel Geduld und trotz allem gute und sichere Fahrt.
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6: Dua Lipa hebt ihren Mittelfinger jetzt in Richtung Samsung. Die verklagt sie jetzt nämlich auf 15 Millionen Dollar Schadensersatz. Weil die haben nämlich ein Foto von ihr auf ihre Fernseherverpackungen draufgegeben, ohne ihre Zustimmung. Sie hat Samsung anscheinend schon im Jahr davor gesagt, hey bitte lasst das. Und die haben da nicht wirklich drauf reagiert. Da muss sie jetzt halt auf den Tisch hauen. Hilft nix.

die Radio 1 Top 11 um 11. Ariana Grande hat eigentlich gesagt, sie bräuchte ein zusätzliches Gehirn und 4 zusätzliche Arme, damit sie wieder ein Album schreiben kann. Ansehen tut man ihr das extra Gehirn und die vielen Arme nicht, aber sie scheint sie zu haben, weil ihr neues Album Petal ist für den 31. Juli angekündigt. Anscheinend ist da dann auch Schluss mit höflich sein und es wird, Zitat, ein bisschen wild. Ariana, ich würde sagen, wir können auch ganz viel wild handeln. Und so

Radio 1 Top 11 um 11. Es ist soweit, Miley Cyrus kriegt ihren eigenen Stern am Walk of Fame in Hollywood. Sie sagt, sie war als kleines Kind schon mal in L.A. mit der Familie und hat da in einem Hotel am Hollywood Boulevard gewohnt und ist nachts mit ihrem Papa dort spazieren gegangen. Und jetzt steht sie bald selber drauf. Unser Platz 7.

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2: Eine Kaltfront von der Schweiz und Bayern her und ein Adriatief machen den Dienstag heute im Freien eher ungemütlich. Regen, Sturm und sogar Schnee sind dabei. Kräftig können Regen und Gewitter vor allem in Kärnten, im Süden Salzburgs und in der Steiermark ausfallen. Die Schneefallgrenze sinkt teilweise auf bis zu 700 Meter. Sonne gibt's jetzt am Vormittag nur vorübergehend. Am Nachmittag kommt sie am ehesten noch im Westen durch. Die Temperaturen schaffen heute maximal 5 bis 14 Grad.
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Die Radio 1 Top 11 um 11. Ganz viele gute Gedanken und gute Besserung an Bonnie Tyler. Die liegt aktuell nach einer Not-OP am Darm im künstlichen Koma. Das soll ihr bei der Genesung helfen. Soweit ist sie stabil und die OP, die ist gut verlaufen. Wir hoffen, dass du bald wieder topfit auf der Bühne stehen kannst.

die Radio 1 Top 11 um 11. Und heute ist das erste Eurovision Song Contest Halbfinale. Und da muss bei uns natürlich auf die 1, was uns schon mal die 1 geholt hat. Hier ist Conchita Wurst mit Rise Like a Phoenix, unsere 1.

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11: mit Hannes Harp. Ob Phishing oder Anlagebetrug im Web, Geldfallen lauern mittlerweile überall und die Tricks der Betrüger werden immer raffinierter. Ist der Schaden einmal da, lassen die Banken Betroffene aber auf dem Stich. Das kann nicht sein, sagt Gabriele Zkupic, Konsumentenschützerin von der AK Wien. Es braucht mehr Schutz für Konsumentinnen und Konsumenten.
12: Bei Phishing etwa wollen wir, dass die Banken mehr in die Pflicht genommen werden, statt den Kundinnen die Schuld zuzuschieben. Wir fordern, dass vor allen Dingen bei Online-Banking-Betrug, wenn ein Phishing-Betrug war, dass die Banken unverzüglich das Geld erstatten, so wie es eigentlich gesetzlich vorgesehen ist.

0: Grund war ein blutiger Streit zwischen zwei montenegrinischen Drogenclans. Italien löst Griechenland als das Land mit den meisten Schulden in der Eurozone ab. Bis Ende des Jahres soll die italienische Staatsverschuldung auf rund 140% der Wirtschaftsleistung steigen, während Griechenland seine Staatsschulden weiter abbaut. 2020 war das Land noch bei einer Schuldenquote von 210%. Bis Ende 2026 soll sie auf rund 137% sinken. KI statt Tierversuche. Das könnte in der Medikamentenforschung künftig möglich sein. Deutsche Wissenschaftler haben ein KI-System entwickelt, das die Zahl der nötigen Tierversuche um 30-50% reduzieren soll. Die KI lernt aus echten Versuchsdaten und kann diese so erweitern, dass kleinere Tiergruppen ausreichen, ohne dass die wissenschaftliche Aussagekraft verloren geht, heißt es. Regnerisch, windig, trüb und deutlich kühler geht's in den kommenden Stunden weiter. In ganz Österreich wird's regnen. Die Schneefallgrenze sinkt dabei auf 1200 bis 700 Meter Höhe. Kärnten, der Süden Salzburgs und die Steiermark sind für ein paar Stunden der Regen-Hotspot. Die Sonne war am Vormittag nur selten dabei. Am Nachmittag dafür kommt im Westen immer mehr die Sonne durch. Bis zum Abend ist dann in ganz Österreich ein bisschen Sonne dabei. Die Temperaturen am Nachmittag steigen auf maximal 5 bis 15 Grad.
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2: Mit Markus Bolletz und wir starten in Oberösterreich. A1 Westautobahn in Richtung Deutschland. Am Rastplatz Enns Nord gibt es aufgrund eines Polizeieinsatzes derzeit eine Sperre, rechnet mit entsprechenden Behinderungen. Steiermark, S35 Brucker Schnellstraße Richtung Bruckener Mur. Der Tunnel Kirchdorf ist aktuell aufgrund eines brennenden Fahrzeugs in beiden Fahrtrichtungen gesperrt. Ihr müsst großräumig ausweichen. Der Verkehr wird aktuell über eine parallel verlaufende Landesstraße umgeleitet. Und noch nach Tirol, B189 Mimminger Straße. In beiden Fahrtrichtungen gibt es nach einem Unfall zwischen Nassereit und dem Holzleitensattel wechselseitige Anhaltungen. Ich wünsche viel Geduld und trotz allem gute und sichere Fahrt.
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4: Wir starten in die Mittagspause mit Mike Perry. Schön, dass du heute mit dabei bist.

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Das ist Radio One am Dienstag. Beim nächsten London-Trip gibt es ein bisschen mehr Beatles-Programm. Die kriegen jetzt nämlich ein neues Museum. Und zwar in dem Haus, wo sie auf dem Dach 1969 ihr letztes Konzert gegeben haben. Drin wird dann auch ihr legendäres Tonstudio nachgebaut. Ab 2027 soll das Ganze dann fertig sein.

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0: Das ist Radio One am Dienstag. Na, das ist sicher noch gut, das riecht nur ein bisschen komisch. So ist wahrscheinlich das nächste Gericht entstanden.
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2: Du hast Lust auf einen kleinen Snack? Wie wär's mit verfaultem Hai, der 4 Monate in seinem eigenen Ammoniak gereift ist? Klingt wie ein Fall für die Biotonne, ist aber in Island eine echte Spezialität. Hakarl heißt das gute Stück. Dafür wird das Fleisch vom Grönlandhai verwendet und der ist von Natur aus giftig, weil sein Körper voller Harnstoff steckt. Lösung? Einfach vergammeln lassen. Der Hai wird eingegraben, fermentiert, getrocknet und dann in kleine käsige Würfel geschnitten. Der Geruch? Wie beißender Putzmittelmix in einem Fischmarkt im Hochsommer. Der Geschmack? Laut Gordon Ramsay das Schlimmste, was ich je gegessen habe.
3: What is that?
2: In Island sagt man, zuerst ekelst du dich, dann gewöhnst du dich dran und dann trinkst du einen Schnaps. Übrigens, genau dafür gibt's Brennivin, einen sehr starken Schnaps, der traditionell dazu serviert wird. Man weiß schon warum.
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7: Mit Hannes Harp. Selbsternannte Finfluencer, Anlagebetrug oder Phishing, Betrug und Abzocke im Internet lauern fast überall. Ist der Schaden dann einmal da, lassen die Banken die Opfer aber oft im Stich, kritisiert die Arbeiterkammer. Die Tricks der Betrüger werden nämlich immer raffinierter, erklärt Konsumentenschützer Christian Brandner von der AK Wien.
8: Die technischen Möglichkeiten werden ausgefeilter und wenn wir Fälle reinbekommen, ist es sehr schwierig aufzudröseln, wo eigentlich das Einfallstor für den Betrug war, beziehungsweise es gibt so viele vielschichtige Attacken und vielschichtigen Betrug, auch technikgetrieben, dass man nicht mehr sagen kann, der Kunde war jetzt aufgrund dieser Komplexität, auch der Möglichkeit, der technischen Möglichkeit, grob fahrlässig.
7: Die Arbeiterkammer fordert, dass Banken in die Pflicht genommen werden. Bei Online-Banking-Betrug sollen die Banken das Geld rückerstatten, wenn die Kunden weder grob fahrlässig

0: Mehr als beim bisherigen Rekord. Forscher warnen, dass es noch schlimmer werden könnte. Durch das Klimaphänomen El Niño, das sich ab Mai entwickeln soll, sind extreme Hitze, Dürren und Waldbrände weltweit wahrscheinlicher. Trotz Sparkurs erhöht die Regierung das Pflegegeld auch im nächsten Jahr. Rund 120 Millionen Euro sind dafür im Budget verankert, heißt es heute von Sozialministerin Schumann. Aktuell haben in Österreich rund 500.000 Menschen Anspruch auf Pflegegeld, Tendenz steigend. Deswegen appellieren Hilfsorganisationen am heutigen Tag der Pflege, dass der Beruf generell attraktiver werden müsse, weil es vor allem an Personal fehlt. Von Westen her kommt jetzt am Nachmittag langsam die Sonne durch. Trotzdem kann es jederzeit nass werden. In Kärnten, der Steiermark sowie im Burgenland wird es die kommenden Stunden noch regnerisch bleiben. Auch Gewitter, Schnee oder Graupelschauer können dabei sein. Die Wolken werden im Osten Österreichs erst spät verschwinden. Bis zum Abend hat die Sonne hier kurz die Chance, durch die Wolken zu kommen. Dazu pfeift oft der Wind bei Temperaturen von maximal 5 bis 15 Grad.
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2: In Markus Bolletz und wir starten in Oberösterreich. A1 Westautobahn in Richtung Deutschland. Am Rastplatz Enns Nord gibt es aufgrund eines Polizeieinsatzes derzeit eine Sperre, rechnet mit entsprechenden Behinderungen. Steiermark, S35 Brucker Schnellstraße Richtung Bruckener Mur. Der Tunnel Kirchdorf ist aktuell aufgrund eines brennenden Fahrzeugs in beiden Fahrtrichtungen gesperrt. Ihr müsst großräumig ausweichen. Der Verkehr wird aktuell über eine parallel verlaufende Landesstraße umgeleitet. Und noch nach Tirol, B189 Miminger Straße. In beiden Fahrtrichtungen gibt es nach einem Unfall zwischen Nassereit und dem Holzleitensattel wechselseitige Anhaltungen. Ich wünsche viel Geduld und trotz allem gute und sichere Fahrt.
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2: Mit Hannes Harp. Die Grünen haben heute einmal mehr die Budgetpläne der Bundesregierung scharf kritisiert. Grünen-Chefin Gewessler spricht da von einem Raub an der Zukunft, den die Regierung mit diesem Budget begehe.
3: Schon wieder gibt es eine Verteuerung der E-Mobilität. Es gab letztes Jahr den ersten Schritt, jetzt soll der nächste folgen mit einer weiteren Streichung einer Steuerbegünstigung. Beim Ausstieg aus fossilen Öl- und Gaskesseln geht das Geld aus. Das ist der energiepolitische Rückwärtsgang und das macht uns in Krisenzeiten nicht krisenfester, sondern nur verletzlicher.
2: Dabei habe die Regierung die letzten Monate immer wieder gepredigt, wie gefährlich die Abhängigkeit von Öl und Gas sei. Die Staatsanwaltschaft hat den Fall rund um den Amoklauf an einer Grazer Schule im Juni letzten Jahres abgeschlossen. Der 21-jährige Schütze hat allein gehandelt. Es fehlen Hinweise für Mitwisser und Helfer. Zum Motiv schreibt die Staatsanwaltschaft, dass der Täter andere Schulschießereien verherrlicht haben soll. Die verwendeten Waffen hat der 21-jährige legal besessen. Der britische Premier Starmer will weiter in seinem Amt bleiben, trotz Wahlniederlage der Labour-Partei bei Regionalwahlen und großem Druck aus seiner eigenen Partei lehnt er einen Rücktritt weiter ab. Knapp 80 Labour-Abgeordnete haben öffentlich auf seinen Rücktritt gedrängt. Das Land erwartet, dass die Regierung weiterarbeitet, so Starmer. Selbsternannte Finfluencer

0: Osten Österreichs erst spät verschwinden. Bis zum Abend hat die Sonne eher kurz die Chance, durch die Wolken zu kommen. Dazu pfeift oft der Wind bei Temperaturen von maximal 5 bis 15 Grad.
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2: Sperre in Wien aufgrund des Song Contests auf Hütteldorfer Straße in beiden Fahrtrichtungen zwischen Gürtel und dem Vogelweidplatz, Lörgasse in beiden Fahrtrichtungen zwischen der Merzstraße und der Hütteldorfer Straße und die Zinkgasse in beiden Fahrtrichtungen zwischen Merzstraße und der Hütteldorfer Straße. Weiter geht's in die Steiermark, 45 Minuten auf der A2 Südautobahn, Fahrtrichtung Wien zwischen Packsattel und Modriach. Und auf der S35 erwartet euch ein brennendes Fahrzeug. Fahrt hier besonders vorsichtig zwischen Mixtritz und Pernek. Oberösterreich A1 Westautobahn, Sperre nach einem Polizeieinsatz, Fahrtrichtung Deutschland am Rastplatz Enns Nord. Und auf der A1 hat sich ein Unfall ereignet, Westautobahn, Fahrtrichtung Deutschland zwischen Knoten Voralpenkreuz und Eberstahlzell. Tiroler 13 Brenner-Autobahn, Fahrtrichtung Italien zwischen der Mautstelle Schönberg und Schönberg-Stubaital, 10 Minuten Zeitverlust. Ich wünsche euch viel Geduld und gute Fahrt.
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18: Mit Hannes Harp. Der Winter ist zurück in Österreich. Die Eisheiligen bringen im Großteil Österreichs nasskaltes Wetter. Stellenweise schneit es sogar bis in manche Täler runter. Das ist durchaus ungewöhnlich, bestätigt uns UBMED-Wetterforscher Konstantin Brandes.
19: Da hat es bis 800, 900 Metern die Schneeflocken runtergedrückt. Also das ist schon wirklich außergewöhnlich. Jetzt für Mitte Mai ist Schnee natürlich bei den meisten nicht mehr auf dem Programm. Allerdings die Eisheiligen lassen da wirklich dieses Jahr richtig ihre Muskeln spielen.
18: Am Adelbergpass beispielsweise hat sogar Kettenpflicht für Lkw gegolten. Obstbauern bangen inzwischen wegen Frost um ihre Ernte. Die Trockenheit dagegen der letzten Wochen kann diese Schlechtwetterfront nicht ausgleichen, sagt der Wetterdienst. Die Grünen haben heute einmal mehr die Budgetpläne der Bundesregierung scharf kritisiert. Grünen-Chefin Gewessler spricht da von einem Raub an der Zukunft, den die Regierung mit diesem Budget begehe. Gewessler kritisiert, dass Steuerbegünstigungen für Elektroautos auslaufen und auch in den Fördertöpfen für den Ausstieg aus Öl und Gas beim Heizen das Geld fehlt. Dabei habe die Regierung die letzten Monate immer wieder gepredigt, wie gefährlich die Abhängigkeit von Öl und Gas sei. Das Land Vorarlberg will in den kommenden Jahren Jugendkriminalität und Internetkriminelle stärker bekämpfen. Dazu haben Landeshauptmann Ballner und Innenminister Kahner eine neue Sicherheitsvereinbarung unterschrieben. Unter anderem wird in Vorarlberg voraussichtlich im nächsten Jahr ein Cybercrime-Training-Center für Polizisten entstehen. Doch in der Schule sitzen statt länger Ferien wegen der Fußball-WM müssen Schüler in Mexiko. Der mexikanische Bildungsminister rudert zurück, den Schülern vorzeitig freizugeben, unter anderem weil Elternverbände heftig dagegen protestiert haben. Mexiko veranstaltet zusammen mit den USA und Kanada die Fußball-WM mit den drei Gastgeberstädten Mexico City, Monterrey und Guadalajara. Mit Wind, Regen, Graupel oder Schneeschauern geht's Richtung Abend. Besonders von Salzburg Richtung Osten ziehen noch einzelne Schauer durch. Die Nacht wird meist überall trocken und klar. Morgen Mittwoch starten wir kalt und teils frostig in den Tag. Unter Null gehen die Temperaturen beispielsweise im Mühl- oder Waldviertel oder in den Bergen. Am Nachmittag gehen sich dann 11 bis 19 Grad aus. Dazu scheint immer wieder die Sonne. Die Wolken mischen sich bis zum Abend aber wieder vor die Sonne. Vereinzelt wird's auch kurz nass werden.
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20: In Oberösterreich heißt es aufpassen auf der A1 West, Autobahn Richtung Deutschland. Am Rastplatz Enst Nord, da gibt es aktuell eine Sperre nach einem Polizei.

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Die Fußball-WM findet diesen Sommer in Amerika statt und dazu wurde bereits der neue WM-Song angeteased. Nach Waka Waka von 2010 darf Shakira uns ihren neuen WM-Song präsentieren namens Die Die. Den gibt's schon auf Instagram mit einer kurzen Choreografie zu sehen und hören. Anpfiff mit dem neuen WM-Song ist dann am 11. Juni. Der Song erscheint aber schon diese Woche, am Donnerstag, den 14. Mai.

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8: Dichter Verkehr derzeit in Wien am inneren Gürtel zwischen AKH und der Nussdorfer Straße und gesperrt aufgrund des Song-Contestes. Zu einem die Hütteldorfer Straße in beiden Fahrtrichtungen zwischen Gürtel und dem Vogelweidplatz, Lörgasse in beiden Fahrtrichtungen zwischen der Merzstraße und der Hütteldorfer Straße und zu anderem auch die Zinkgasse in beiden Fahrtrichtungen zwischen Merzstraße und der Hütteldorfer Straße. Ins Burgenland L311, Kaisersteinbrucher Landesstraße zwischen Bruck-Neudorf und Winden am See, Sperre wegen eines Unfalls. Wir schauen weiter nach Oberösterreich, Sperre wegen eines Polizeieinsatzes auf der A1 Westautobahn, Fahrtrichtung Deutschland am Rastplatz Enns Nord. Kärnten B169 Südsteirische Grenzstraße in beiden Fahrtrichtungen zwischen Lavamünz und der Landesgrenze Kärnten und Steiermark, Behinderungen aufgrund einer Schneefahrbahn. Ich wünsche euch eine gute und vor allem sichere Fahrt.
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Wenn du ein großer Beatles-Fan bist und demnächst zufällig nach London kommst, kannst du dir dort das neue Beatles-Museum anschauen. Und man hat sich einen guten Ort für dieses Museum ausgesucht, die Savile Row Nummer 3. Genau dort, wo die Band 1969 ihr legendäres letztes Dachkonzert gespielt haben und Teile des Albums Let It Be aufgenommen worden sind. Das ehemalige Apple Corps-Gebäude wird originalgetreu umgebaut, sodass Besucher zum ersten Mal das berühmte Studio und das Rooftop-Konzert virtuell miterleben können.

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Wir sind aktuell im ESC-Fieber und da wollen wir uns mit der vergangenen ESC-Musik etwas mehr auseinandersetzen. Unter anderem hören wir jetzt in diesen Song hinein. 2014 sind für Dänemark die Common Linnets angetreten. Die hätten wohl das Rennen in dem Jahr gemacht, wenn da nicht Conchita Wurst gewesen wäre. Hier aber der zweitplatzierte ESC-Song, der Common Linnets, Calm After the Storm. Driving.

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13: Es ist 16 Uhr mit Hannes Haab. Das niederländische Kreuzfahrtschiff, auf dem das Hunter-Virus ausgebrochen ist, wurde vollständig evakuiert und ist auf dem Weg zurück nach Rotterdam. Grund zur Sorge gibt es für Europa und auch Österreich nicht. Das Virus gibt es auch bei uns, aber es ist viel harmloser, sagt uns Lamish Meshtubi, Fachärztin für klinische Mikrobiologie und Hygiene bei der ÖGK.
14: Viele könnten eine Infektion bekommen und das gar nicht bemerken. Also das kann komplett symptomlos verlaufen. Und die meisten werden Symptome wie Fieber, Gliederschmerzen, Kopfschmerzen, Durchfallerbrechen bekommen. Also sehr unspezifische Symptome. Symptome wie bei einem grippalen Infekt.
13: Das Virus zirkuliert bei uns vor allem im Südburgenland und in der Südsteiermark und wird über die Rötelmaus übertragen. Bei Arbeiten in Kellern, Dachböden oder Schuppen, wo es staubig ist, sollte man sich mit Atemschutzmasken und Handschuhen schützen, raten die Mediziner. Mit 4 Schuldsprüchen endet in Wien das Finale im Mammutprozess gegen Aktivisten der mittlerweile aufgelösten Klimaschutzbewegung Letzte Generation. 4 der 5 ehemaligen Aktivisten hat das Gericht verurteilt, darunter die 29-jährige Anja Windl. Sie hat 8 Monate bedingt bekommen, die 3 weiteren Angeklagten eine Geldstrafe. Ein Pensionist ist freigesprochen worden. Die Urteile müssen noch bestätigt werden. Damit wichtige Medikamente künftig in Europa produziert werden, haben sich Unterhändler der EU auf neue Regeln geeinigt. Damit soll es einfacher werden, die Produktion von bestimmten Medikamenten mit öffentlichem Geld zu unterstützen. Ziel ist es, dass Europa unabhängiger von einzelnen Herstellern, besonders aus Asien, wird. Engpässe bei Schmerzmitteln, Antibiotika oder Fiebersäften für Kinder sollen so verhindert werden. Bevor die Regeln gültig sind, müssen EU-Parlament und EU-Staaten noch zustimmen. Das Feuer in einer Schulbibliothek in einem Gymnasium in Hallein in Salzburg ist wahrscheinlich gelegt worden. Davon gehen die Brandermittler derzeit aus, weil Spürhunde der Polizei mehrmals auf Brandbeschleuniger angeschlagen haben. Das Feuer ist in der Nacht auf gestern gegen 3 Uhr früh ausgebrochen. Die Bibliothek ist schwer beschädigt worden. Die schriftliche Zentralmatura am anderen Ende des Gebäudes findet aber normal statt.
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2: In Wien und Gänze Richtung Hirstetten zwischen Hanshornkurve und Knoten Kaisermühlen gibt es 20 Minuten Zeitverlust. Am inneren Gürtel zwischen AKH und Nussdorfer Straße dauert es 10 bis 15 Minuten länger. Dann aufgepasst in Niederösterreich, es gab einen Unfall auf der A21 Wiener Außerring Autobahn Richtung Vösendorf. Zwischen dem Knoten Steinhäusel und Hochstraße heißt es aufpassen. Und auf der A1 West Autobahn Richtung Wien zwischen Forchdorf und Knoten Voralpenkreuz gibt es auf der Überholspur Behinderungen. Da liegt ein Traktorreifen auf der Strecke. Und es staut dann noch in Tirol auf der A12 Intel-Autobahn Richtung Arlberg. Kurz nach der Auffahrt Schwarz brauchen Sie ca. 45 Minuten länger. Ich wünsche gute und sichere Weiterfahrt.
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1: Wir starten jetzt mit dem 90er-Jahre-Song Drop Dead Beautiful von 6plus9. Danach freuen wir uns auf Hits von Taylor Swift, Naughty Boy und Teddy Swims. Ich wünsche einen angenehmen Dienstagnachmittag.
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1: Bluetooth-Kopfhörer. Im Internet gibt es immer wieder Gerüchte, dass die gesundheitsschädlich wären.
2: Ja, da geben Expertinnen und Experten jetzt aber ziemlich klar Entwarnung.
1: Also keine gefährliche Strahlung direkt im Gehirn?
2: Nein. Bluetooth-Kopfhörer senden nur mit extrem geringer Leistung ungefähr 2,5 Milliwatt. Zum Vergleich, ein Smartphone sendet deutlich stärker, eine Mikrowelle sowieso. Daher gibt es auch keine wissenschaftlichen Hinweise auf ein erhöhtes Krebsrisiko.
1: Und Online-Shopping ist in Österreich aktuell auf einem Rekordhoch.
2: Ja, 9 von 10 Österreicherinnen und Österreichern kaufen mittlerweile online ein.
1: Und die meisten bevorzugen dafür das Handy?
2: Ja, rund 65% shoppen bevorzugt am Smartphone. Vor allem jüngere Leute zahlen auch immer öfter direkt mobil. Aber trotz Mobile Payment macht Bargeld immer noch rund 40% der Zahlungen aus.
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8: In Wien stockt der Verkehr auf der Tangente Richtung Hirschstetten. Zwischen Hansson-Kurve und Knoten Kaisermühlen brauchen Sie 20 Minuten länger. Und in Oberösterreich auf der A7 Mühlkreis Autobahn Richtung Westautobahn zwischen Hafenstraße und Knoten Linz gibt es einen Zeitverlust von 25 Minuten. Ich wünsche gute und sichere Weiterfahrt.
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0: 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Meine Kollegin Florin präsentiert uns wieder die ungewöhnlichsten Gerichte der Welt. Haifisch gilt ja unter anderem als feine Delikatesse, aber würdest du dich trauen, diesen speziellen Hai zu probieren?
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2: Du hast Lust auf einen kleinen Snack? Wie wär's mit verfaultem Hai, der 4 Monate in seinem eigenen Ammoniak gereift ist? Klingt wie ein Fall für die Biotonne, ist aber in Island eine echte Spezialität. Hakarl heißt das gute Stück. Dafür wird das Fleisch vom Grönlandhai verwendet und der ist von Natur aus giftig, weil sein Körper voller Harnstoff steckt. Lösung? Einfach vergammeln lassen. Der Hai wird eingegraben, fermentiert, getrocknet und dann in kleine käsige Würfel geschnitten. Der Geruch? Wie beißender Putzmittelmix in einem Fischmarkt im Hochsommer. Der Geschmack? Laut Gordon Ramsay das Schlimmste, was ich je gegessen habe.
3: What is that?
2: In Island sagt man, zuerst ekelst du dich, dann gewöhnst du dich dran und dann trinkst du einen Schnaps. Übrigens, genau dafür gibt's Brennivin, einen sehr starken Schnaps, der traditionell dazu serviert wird. Man weiß schon warum.
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0: Harry Styles mit seinem Gute-Laune-Hit As It Was hier auf Radio One, die neue Hitgarantie. Gute Laune haben auch Stefan Raab und Lena Meyer-Landrut gehabt, wie die damals 19-Jährige 2010 beim Song Contest für Deutschland gewonnen hat. Und zwar mit diesem Song. Hier ist Lena Meyer-Landrut mit Satellite.
1: Ja.

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14: Mit Hannes Haab. Das trifft auch viele heimische Händler, ärgert sich Rainer Will, Geschäftsführer des Handelsverbands, heute über die Paketsteuer, die die Regierung ab Herbst kassieren will. 2 Euro werden fällig, wenn man dann bei großen Online-Händlern wie Amazon kauft. Aber auch viele österreichische Händler nutzen Amazon als Marktplatz und auch sie seien dann von der Abgabe betroffen. Und zahlen müsse das am Ende ohnehin der Kunde.
15: Also im ersten Schritt sind es zwar Plattformen, die direkt Steuerschuldner sind, aber gerade Marktplätze wie Amazon werden dann eben diese Gebühr oder Steuer an die Marktplatzhändler weitergeben. Das sind in dem Fall 4.000 österreichische Klein- und Mittelunternehmen, die betroffen sind. Das heißt, am Ende wird es auf jeden Fall auch für den Konsumenten eine Spur teurer über diese Vertriebswege.
14: Auch der Glaube, dass das dann mehr Leute in die Geschäfte bringen würde, ist falsch, ärgert sich Will. Das niederländische Kreuzfahrtschiff, auf dem das Hunter-Virus ausgebrochen ist, wurde vollständig evakuiert und ist auf dem Weg zurück nach Rotterdam. Grund zur Sorge gibt es für Europa und auch Österreich nicht. Das Virus gibt es auch bei uns, aber es ist viel harmloser, sagen uns Fachärzte von der ÖGK. Das Virus zirkuliert bei uns vor allem im Südburgenland und in der Südsteiermark und wird über die Rötelmaus übertragen. Bei Arbeiten in Kellern oder Schuppen, wo es staubig ist, sollte man sich mit Atemschutzmasken und Handschuhen schützen, raten die Mediziner. Die Staatsanwaltschaft hat den Fall rund um den Amoklauf an einer Grazer Schule im Juni letzten Jahres abgeschlossen. Der 21-jährige Schütze hat allein gehandelt. Es fehlen Hinweise für Mitwisser und Helfer. Zum Motiv schreibt die Staatsanwaltschaft, dass der Täter andere Schulschießereien verherrlicht haben soll. Die verwendeten Waffen hat der 21-Jährige legal besessen. Die Öffis in Wien, Niederösterreich und dem Burgenland sind sehr beliebt. Im Vorjahr hat der Verkehrsverbund Ostregion fast 1,2 Milliarden Fahrgäste gezählt. Das ist ein Plus von 2,4% oder 28 Millionen Fahrgästen im Vergleich zum Jahr davor. Besonders Pendler oder Menschen, die regelmäßige Wege im Alltag zurücklegen, nutzen Bus und Bahn. Morgen Mittwoch starten wir kalt und teils frostig in den Tag. Unter Null gehen die Temperaturen beispielsweise im Mühl- oder im Waldviertel oder in den Bergen. Am Nachmittag gehen sich dann 11 bis 19 Grad aus. Dazu scheint immer wieder die Sonne. Die Wolken mischen sich dann bis zum Abend wieder vor die Sonne. Vereinzelt wird es dann auch kurz nass werden.
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16: In Wien auf der Zangänze Richtung Hirschstetten zwischen Hanssonkurve und Knoten Kaisermühlen gibt es aktuell 20 Minuten Zeitverlust. In Oberösterreich auf der A7 Mühlkreisautobahn Richtung Westautobahn zwischen Hafenstraße und Knoten Linz gibt es noch eine halbe Stunde Zeitverlust. Und in Tirol auf der A12 Interlautobahn Richtung Innsbruck zwischen Kramsach und Jenbach, da brauchen Sie 15 Minuten länger. Ich wünsche gute und sichere Weiterfahrt.
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1: Bluetooth-Kopfhörer. Im Internet gibt es immer wieder Gerüchte, dass die gesundheitsschädlich wären.
2: Ja, da geben Expertinnen und Experten jetzt aber ziemlich klar Entwarnung.
1: Also keine gefährliche Strahlung direkt im Gehirn?
2: Nein. Bluetooth-Kopfhörer senden nur mit extrem geringer Leistung, ungefähr 2,5 Milliwatt. Zum Vergleich, ein Smartphone sendet deutlich stärker, eine Mikrowelle sowieso. Daher gibt es auch keine wissenschaftlichen Hinweise auf ein erhöhtes Krebsrisiko.
1: Und Online-Shopping ist in Österreich aktuell auf einem Rekordhoch.
2: Ja, 9 von 10 Österreicherinnen und Österreichern kaufen mittlerweile online ein.
1: Und die meisten bevorzugen dafür das Handy?
2: Ja, rund 65% shoppen bevorzugt am Smartphone. Vor allem jüngere Leute zahlen auch immer öfter direkt mobil. Aber trotz Mobile Payment macht Bargeld immer noch rund 40% der Zahlungen aus.
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10: In Wien auf der Tangente Richtung Gestetten zwischen Hansson-Kurve und Knoten Kaisermühl gibt es aktuell 20 Minuten Zeitverlust. Am inneren Gürtel zwischen AKH und Nussdorfer Straße brauchen Sie 10 Minuten länger. In Oberösterreich auf der A7 Mühlkreis Autobahn Richtung Westautobahn staut es zwischen Hafenstraße und Knoten Linz mit 20 Minuten Zeitverlust. Und aufgepasst, in Tirol gab es einen Unfall auf der B178 Loferer Straße. Gesperrt ist in beiden Richtungen zwischen der B170 und Söll. Ich wünsche gute und sichere Weiterfahrt.
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Wir schauen uns weiter die Geschichte des Eurovision Song Contests an. 2018 ist die albanisch-griechische Sängerin Eleni Furera für Zypern angetreten. Mit diesem Song hat sie beim Song Contest Platz 2 erreicht und in den griechischen Singlecharts Platz 1. Hier ist Fuego.

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23: Mit Hannes Haab. Ab Herbst werden Packerl, die die Österreicherinnen und Österreicher bei großen Online-Händlern wie Amazon kaufen, um 2 Euro teurer. Wegen der Paketsteuer, auf die sich die Regierung geeinigt hat. Diese Steuer wird aber auch viele heimische Händler treffen, ärgert sich Rainer Will, Geschäftsführer des Handelsverbands.
24: Es ist nämlich der falsche Weg, weil es eine Maßnahme war, die gegen Temun Shein wirken soll und Fernosthändler. Tatsächlich zahlen es aber österreichische und europäische Händler, und zwar nicht nur große, sondern auch viele, viele kleine, zum Beispiel 4000 KMU-Händler aus Österreich, die über Amazon vertreiben, die bekommen es dann indirekt verrechnet.
23: Auch der Glaube, dass das dann mehr Leute in die Geschäfte bringen würde, ist falsch, ärgert sich Will. Auch die Freiheitlichen kritisieren die Packerl-Abgabe heute, auch weil sie die Teuerung nach oben treibt. In Ungarn ist die neue Regierung nun angelobt. Wahlsieger Peter Madja hat die Regierungsgeschäfte offiziell übernommen, genau einen Monat, nachdem die Menschen die Regierung von Premier Orbán und seiner Fidesz-Partei abgewählt haben. Madja verspricht, sich gegen Korruption einzusetzen sowie das System Orbán in Ungarn wieder abzubauen. Trotz der Zweidrittelmehrheit, die seine Teaser-Partei bekommen hat, wird das eine schwierige Aufgabe, sagen Politologen. Der heimischen Polizei ist fast 7 Jahre nach einem Mafiamord in der Wiener Innenstadt ein Fahndungserfolg gelungen. Die Polizei hat einen Verdächtigen in Rimini in Italien geschnappt. Am 21. Dezember 2018 wurde ein Mann in der Wiener Innenstadt auf offener Straße erschossen. Ein weiterer wurde schwer verletzt. Hintergrund war ein blutiger Streit zwischen zwei montenegrinischen Drogenclans. Selbsternannte Finfluencer, Anlagebetrug oder Phishing. Betrug und Abzocke im Internet lauern fast überall. Ist der Schaden dann einmal da, lassen die Banken die Opfer aber auf dem Stich, kritisiert die Arbeiterkammer. Die Tricks der Betrüger werden nämlich immer raffinierter. Die Arbeiterkammer fordert, dass die Banken in die Pflicht genommen werden. Bei Online-Banking-Betrug sollen die Banken das Geld zurückerstatten, wenn die Kunden weder grob fahrlässig oder die Überweisung nicht selbst losgeschickt haben, wie es gesetzlich vorgesehen ist. Morgen Mittwoch starten wir kalt und teils frostig in den Tag. Unter Null gehen die Temperaturen beispielsweise im Mühl- oder im Waldviertel oder in den Bergen. Am Nachmittag gehen sich dann 11 bis 19 Grad aus. Dazu scheint immer wieder die Sonne. Die Wolken mischen sich dann bis zum Abend wieder vor die Sonne. Vereinzelt wird es dann auch kurz nass werden.
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0: In Wien auf der Tangente Richtung Hirschstetten zwischen Hans und Kurvenknoten Kaisermühlen gibt es aktuell 10 Minuten Zeitverlust. In Oberösterreich auf der A7 Mühlkreis Autobahn Richtung Westautobahn zwischen Hafenstraße und Knoten Linz brauchen Sie 10 Minuten länger. Und aufgepasst, auf der A14 Rheintal Autobahn in beiden Richtungen auf der Auffahrt Feldkirch-Frastanz gibt es aktuell eine Sperre wegen einer Ölspur. Ich wünsche gute und sichere Weiterfahrt.
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1: Noch den restlichen heutigen Tag, dann noch morgen den Mittwoch und dann sind wir schon im nächsten Feiertag. Ein paar Leute sind vielleicht sogar mutig und haben am Freitag sich einen Urlaubstag gegönnt und genießen dann ein verlängertes Wochenende. Nicht so schlecht, wenn man außerhalb der Feriensaison einen kleinen Kurzurlaub machen möchte. Und für das passende Urlaubsfeeling sorgt jetzt bei uns Mr. Props mit Waves.

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1: 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Es ist 20 Uhr mit Hannes Haab.
2: Sich die eigene Wohnung oder das eigene Haus zu leisten, ist immer schwerer geworden. Zu diesem Schluss kommt heute eine Analyse der Bank Austria. Konkret sind die eigenen vier Wände um ein Fünftel schwerer finanzierbar als noch vor 15 Jahren. Vor allem, weil sich das Einkommen der Menschen im Vergleich zu den Preisen für Häuser oder Wohnungen verschlechtert hat. Während die Immobilien im Laufe der Jahre um fast 120% teurer geworden sind, ist das Einkommen der Menschen um nur knapp 70% gestiegen, steht im Bericht der Banker. Es braucht ernsthafte und transparente Reformen bei der Pflege. Das haben heute Caritas, Diakonie, Hilfswerk, Rotes Kreuz und Volkshilfe bei einer gemeinsamen Kundgebung vor dem Parlament in Wien gefordert. Gleichzeitig wollen die NGOs auch bei diesen Reformen mitarbeiten, weil sie Erfahrungen und Lösungsvorschläge aus der Praxis einbringen können. Positiv ist dagegen, dass die Regierung trotz Sparkurs das Pflegegeld im nächsten Jahr erhöht. Rund 120 Millionen Euro sind dafür vorgesehen, heißt es heute von Sozialministerin Schumann. In Ungarn ist die neue Regierung nun angelobt. Wahlsieger Peter Madja hat die Regierungsgeschäfte offiziell übernommen, genau einen Monat, nachdem die Menschen die Regierung von Premier Orban und seiner Fidesz-Partei abgewählt haben. Madja verspricht, sich gegen Korruption einzusetzen sowie das System Orban in Ungarn wieder abzubauen. Trotz der Zweidrittelmehrheit, die seine Teaser-Partei bekommen hat, wird das eine schwierige Aufgabe, sagen Politologen. Das Feuer in einer Schulbibliothek in einem Gymnasium in Hallein in Salzburg ist wahrscheinlich gelegt worden. Davon gehen die Brandermittler derzeit aus, weil Spürhunde der Polizei mehrmals auf Brandbeschleuniger angeschlagen haben. Das Feuer ist in der Nacht auf gestern gegen 3 Uhr früh ausgebrochen. Die Bibliothek ist schwer beschädigt worden. Die schriftliche Zentralmatura am anderen Ende des Gebäudes findet aber normal statt. Morgen Mittwoch starten wir kalt und teils frostig in den Tag. Unter Null gehen die Temperaturen beispielsweise im Mühl- oder im Waldviertel oder in den Bergen. Am Nachmittag gehen sich dann 11 bis 19 Grad aus. Dazu scheint immer wieder die Sonne. Die Wolken mischen sich dann bis zum Abend wieder vor die Sonne. Vereinzelt wird's dann auch kurz nass werden.
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1: Mit Hannes Haab. Sich die eigene Wohnung oder das eigene Haus zu leisten, ist immer schwerer geworden. Zu diesem Schluss kommt heute eine Analyse der Bank Austria. Konkret sind die eigenen vier Wände um ein Fünftel schwerer finanzierbar als noch vor 15 Jahren. Vor allem, weil sich das Einkommen der Menschen im Vergleich zu den Preisen für Häuser oder Wohnungen verschlechtert hat. Während die Immobilien im Laufe der Jahre um fast 120% teurer geworden sind, ist das Einkommen der Menschen um nur knapp 70% gestiegen, steht im Bericht der Banker. Es braucht ernsthafte und transparente Reformen bei der Pflege. Das haben heute Caritas, Diakonie, Hilfswerk, Rotes Kreuz und Volkshilfe bei einer gemeinsamen Kundgebung vor dem Parlament in Wien gefordert. Gleichzeitig wollen die NGOs auch bei diesen Reformen mitarbeiten, weil sie Erfahrungen und Lösungsvorschläge aus der Praxis einbringen können. Positiv ist dagegen, dass die Regierung trotz Sparkurs das Pflegegeld im nächsten Jahr erhöht. Rund 120 Millionen Euro sind dafür vorgesehen, heißt es heute von Sozialministerin Schumann. In Ungarn ist die neue Regierung nun angelobt. Wahlsieger Peter Madja hat die Regierungsgeschäfte offiziell übernommen, genau einen Monat, nachdem die Menschen die Regierung von Premier Orban und seiner Fidesz-Partei abgewählt haben. Madja verspricht, sich gegen Korruption einzusetzen sowie das System Orban in Ungarn wieder abzubauen. Trotz der Zweidrittelmehrheit, die seine Teaser-Partei bekommen hat, wird das eine schwierige Aufgabe, sagen Politologen. Das Feuer in einer Schulbibliothek in einem Gymnasium in Hallein in Salzburg ist wahrscheinlich gelegt worden. Davon gehen die Brandermittler derzeit aus, weil Spürhunde der Polizei mehrmals auf Brandbeschleuniger angeschlagen haben. Das Feuer ist in der Nacht auf gestern gegen 3 Uhr früh ausgebrochen. Die Bibliothek ist schwer beschädigt worden. Die schriftliche Zentralmatura am anderen Ende des Gebäudes findet aber normal statt. Mittwoch starten wir kalt und teils frostig in den Tag. Unter Null gehen die Temperaturen beispielsweise im Mühl- oder im Waldviertel oder in den Bergen. Am Nachmittag gehen sich dann 11 bis 19 Grad aus. Dazu scheint immer wieder die Sonne. Die Wolken mischen sich dann bis zum Abend wieder vor die Sonne. Vereinzelt wird es dann auch kurz nass werden.
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